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Gitarre und Gesang. Wir sind Mr. Big mit To Be With You im 80er, 90er Megamix.

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7: Im Studio Hannes Harp. Schönen guten Morgen. Kommende Woche füllen sich wieder die Hörsäle, wenn für viele Studierende mit Oktober die Uni startet. Großes Thema für die jungen Menschen sind die Wohnkosten. Fast 600 Euro fallen da im Schnitt an. Auch die Preise in Studentenheimen sind in den vergangenen 10 Jahren um 60% gestiegen. Grund ist, dass die Regierung seit 2011 die Studentenwohnheimförderung gestrichen hat, kritisieren Studentenvertreter, eine Förderung, die laut Koalition wieder kommen soll. Signa-Gründer und Rekordplatier René Benko muss heute erneut in Innsbruck vor Gericht. Der oberste Gerichtshof hatte Anfang Juli einen Teilfreispruch im Prozess wegen betrügerischer Krieder aufgehoben. Es geht um eine Mietvorauszahlung von rund 360.000 Euro für seine Villa in Innsbruck. Der zweite Teil einer Anklage, wegen der Benko zu 2 Jahren Haft verurteilt wurde. Auch wie hoch seine Strafe ausfällt, könnte sich heute erneut ändern. Große Eröffnung der Berufsweltmeisterschaften in Shanghai heute. 60 Nationen und 1400 Teilnehmerinnen und Teilnehmer sind bei den Worldskills dabei. Darunter 48 Österreicherinnen und Österreicher, Europas größte Mannschaft. Die Wettbewerbe starten morgen. Bis inklusive Samstag wird dann um die Wette gefeilt, gemessen und gehämmert.
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8: Die letzten Wolken verziehen sich später. Dann gibt's goldenes Herbstwetter mit bis zu 21 Grad. Der 3-Tage-Trend. Auch morgen geht's sonnig weiter. Da schwirren nur harmlose Wolken rum. Donnerstag werden die Wolken dann dominanter. Da sind auch Schauer unterwegs. Und Freitag geht's mit Sonne durch den Tag.

Guten Morgen am Dienstag. Dienstantritt, Schichtwechsel jetzt um 6:15. Ihr startet in einen neuen Arbeitstag. Und wie geht das besser als mit richtig schönem Classic Rock von Genesis? No Sun of Mine. Guten Morgen, ihr Lieben.

Guten Morgen mit dem 80er, 90er Megamix. Wem das jetzt noch nicht sanft genug war, aha, mit Take On Me, geht noch ein bisschen feiner. Fergal Shaki liefert uns jetzt den Wake-Up-Hit des Tages. A Good Heart. Lasst es euch gut gehen. Zum Start in euren Dienstagmorgen. 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
12: Mit Tom Flachs. Heute startet die UVP-Verhandlung für das geplante Reststoffkraftwerk in Frastanz. Die Sitzung ab 9 Uhr im Ramschwachsal Nenzing ist dabei öffentlich für jeden zugänglich. Dabei wird geprüft, ob überhaupt und wenn ja, wie das Projekt umgesetzt werden könnte. Falls nötig, wird die Verhandlung morgen weiter fortgesetzt. Das Serviceportal meinvorarlberg.at wächst weiter. Seit dem Sommer stehen dort schon 27 Online-Services bereit. Da geht es etwa um Förderanträge, BH-Termine oder auch den Familienpass. Bis Jahresende soll auch die Anmeldung mit der ID Austria funktionieren. Seit Ende Juli ist bereits klar, der Grundwehrdienst soll künftig 9 Monate lang dauern. Diese Woche will die Regierung nun die genauen Pläne der Opposition präsentieren. Denn für die Reform braucht's eine Zweidrittelmehrheit. FPÖ oder auch Grüne müssen also mit ins Boot geholt werden. Und die Berufs-WM in Shanghai wird heute eröffnet. Im Team Österreich mit dabei auch 8 Fachkräfte aus Vorarlberg. Insgesamt gehen bei den World Skills 1.400 Teilnehmer aus 60 Ländern an den Start.
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13: Heute gibt's einen freundlichen Sonne-Wolken-Mix bei bis zu 21 Grad, der 3-Tage-Trend. Auch der Mittwoch bringt Sonne, mega Herbstwetter bei bis zu 23 Grad. Donnerstag sind teilweise dicke Wolken unterwegs. Und Freitag liefert dann goldenes Herbstwetter fürs Wochenende.

Ja, den ersten Change beim morgendlichen Blick in den Badezimmerspiegel, den kann man sich schon selber machen, indem man sich einfach nur ein kleines Lächeln schenkt. Ja? Guten Morgen am Dienstag, der 80er, 90er Megamix hier. Um kurz nach 6:30, ja, der Kampf ums Badezimmer hat jetzt sowieso begonnen und um den letzten Schluck Milch für den Kaffee, weil wieder niemand dran gedacht hat, einzukaufen. Was sich halt so ab

spielt an einem Dienstagmorgen um diese Uhrzeit in einem größeren Haushalt. In der coolsten WG der 90er, da hat das immer alles so happy gewirkt, oder? Bei Rachel, Monica, Phoebe, Joey, Chandler und Ross. Ihr wisst, was jetzt kommt. Der Titelsong zur TV-Serie Friends von den Rembrandts, I'll Be There For You. Und nicht streiten um die Milch. Kaffee Schwarz ist ballert eh viel besser.

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13: Ein schöner guten Morgen, hier Tom Flachs. Heute startet also die UVP-Verhandlung für das geplante Reststoffkraftwerk der Firma Rondo in Frastanz. Die Sitzung ab 9 Uhr im Nenzinger Ramschwagsaal ist dabei öffentlich für jeden zugänglich. Es wird geprüft, ob und wenn ja, wie das Projekt umgesetzt werden könnte. Rondo-Technikvorstand Udo Nachbau hat klare Erwartungen.
14: Dass es ein faires Verfahren gibt, dass beide Seiten, sowohl wir als auch die Gegner, die einfach Bedenken haben, gehört werden, beziehungsweise ein Urteil gefällt wird, ob jetzt das Projekt weitergeht oder nicht.
13: Falls notwendig, wird die Verhandlung morgen weiter fortgesetzt. Am Abend demonstrierten bereits mehrere hundert Menschen gegen die Müllverbrennungsanlage, wie sie sagen. Das Serviceportal meinvorarlberg.at wächst weiter. Seit dem Sommer stehen dort schon 27 Online-Services bereit. Online geht es etwa zu Förderanträgen, BH-Terminen oder auch zum Familienpass. Bis Jahresende soll auch die Anmeldung mit der ID Austria funktionieren. Seit Ende Juli ist bereits klar, der Grundwehrdienst soll künftig 9 Monate lang dauern. Diese Woche will die Regierung nun die genauen Pläne der Opposition präsentieren. Denn für die Reform braucht es eine Zweidrittelmehrheit. FPÖ oder auch die Grünen müssen also mit ins Boot geholt werden. Und noch die gute Nachricht aus Vorarlberg. Jetzt darf auch in Meiningen jeder das Obst von den Bäumen runterpflücken. Genauer, Obst von den Bäumen mit einem gelben Band rund um den Stamm. So sollen Äpfel, Birnen und Co. für den eigenen Bedarf geerntet und genutzt werden, noch bevor sie verderben.
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15: Die letzten Wolken verziehen sich später. Dann gibt's goldenes Herbstwetter mit bis zu 21 Grad. Der 3-Tage-Trend. Auch morgen geht's sonnig weiter. Da schwirren nur harmlose Wolken rum. Donnerstag werden die Wolken dann dominanter. Da sind auch Schauer unterwegs. Und Freitag geht's mit Sonne durch den Tag.

7 Uhr vorbei. Chaos hat jetzt Peak bei uns im Ländle. Ja, ihr seid mitten in der Rush Hour, aber Frankie Goes to Hollywood hat jetzt die beste Ansage, um vielleicht kurz ein bisschen runterzukommen. Relax, meine Lieben.

Euer Start in den Dienstagmorgen mit dem 80er, 90er Megamix hier. Wer jetzt ein wenig Gesellschaft bei der kleinen Horrorshow vom Badezimmerspiegel direkt nach dem Aufstehen braucht, glaubt mir, ich weiß, wovon ich rede. Daily Business. Die Backstreet Boys als Werwölfe, Vampire und andere Gestalten aus dem Gruselkabinett im legendären Musikvideo zu Everybody. Ja? Ihr könnt euch erinnern. Mit dem Refrain, bei dem wirklich jeder sofort einsteigt. Vielleicht sogar noch mit dem ein oder anderen Dance Move, an dem man sich erinnert. Guten Morgen am Dienstag. Yeah.

So wird ein 80er, 90er Megamix-Hit gebaut. Schlagzeug. Bass. Keyboard. Gitarre. Und Gesang. Hier sind Starship mit We Built This City im 80er, 90er.

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9: Mit Tom Flachs. Heute startet die UVP-Verhandlung für das geplante Reststoffkraftwerk in Frastanz. Die Sitzung ab 9 Uhr im Ramschwacksaal Nenzing ist dabei öffentlich für jeden zugänglich. Dabei wird geprüft, ob überhaupt und wenn ja, wie das Projekt umgesetzt werden könnte. Falls nötig, wird die Verhandlung morgen weiter fortgesetzt. Das Serviceportal meinvorarlberg.at wächst weiter. Seit dem Sommer stehen dort schon 27 Online-Services bereit. Da geht es etwa um Förderanträge, BH-Termine oder auch den Familienpass. Bis Jahresende soll auch die Anmeldung mit der ID Austria funktionieren. Seit Ende Juli ist bereits klar, der Grundwehrdienst soll künftig 9 Monate lang dauern. Diese Woche will die Regierung nun die genauen Pläne der Opposition präsentieren. Denn für die Reform braucht es eine Zweidrittelmehrheit. FPÖ oder auch Grüne müssen also mit ins Boot geholt werden. Und die Berufs-WM in Shanghai wird heute eröffnet. Im Team Österreich mit dabei auch 8 Fachkräfte aus Vorarlberg. Insgesamt gehen bei den World Skills 1400 Teilnehmer aus 60 Ländern an den Start.
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10: Der Tag startet wolkig, es wird aber schnell sonniger, dazu maximal 21 Grad, der Blick auf die nächsten 3 Tage. Auch morgen gibt's goldenes Herbstwetter bei bis zu 23 Grad, dazu viel Sonnenschein. Donnerstag wird's wechselhaft mit Wolken und Schauern und Freitag bekommt ihr wieder ordentlich Vitamin D.

halb acht vorbei ist Landless on the Road, am Weg in die Arbeit, in die Schule, in den Kindergarten. Oder ihr bereitet euch gerade auf das große Meeting für heute vor, das große Projektpräsentation. Ja, für diesen Moment gibt's Depeche Mode mit Personal Jesus. Also der Songtitel klingt jetzt schon nach Kirchenbank, aber selbst wenn, dann ist es das coolste Morgengebet seit den 80ern. Das rockt euch in den Dienstag auf jeden Fall.

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Süß wie das Schokocroissant, das ihr euch gerade gönnt. Sehr fein. Donna Lewis im 80er, 90er Megamix her. Zwischen Frühstück wegräumen, also Besprechung und dem Versuch, nicht schon wieder den Schlüssel zu verlegen. Klassiker. Das Multitasking und Multitalent funktioniert, beweist Phil Collins mit seinem 80er-Hit Two Hearts. Titelsong zum Film Basta. Und der Song war nicht nur jetzt irgendwelche Soundtrack-Deko. Phil Collins hat da auch selber geschauspielert, ja, und dafür einen Golden Globe bekommen und einen Grammy. Also, grandios. Bitte. Ja. Alles ist möglich, meine Lieben. Auf dass euch heute alles gelingt, was ihr euch für diesen Dienstag vornimmt.

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9: Einen schönen guten Morgen, hier Tom Flachs. Heute beginnt in Nenzing die UVP-Verhandlung über das Reststoffkraftwerk der Frastatzer Firma Rondo. Der Papierhersteller will endlich raus aus Öl und Gas. Vorstand Udo Nachbauer aber sieht noch weitere Vorteile.
10: Das gemeinsame Ziel kann denn natürlich auch enden, dass man sieht, es gibt eine große Wärmeverbundlösung Walgau-Feldkirch, wo man mit Abwärmenutzung was Großes schaffen könnte.
9: Während die Gegner die Folgen für die Umwelt fürchten, sie sprechen ja von einer Müllverbrennungsanlage, wünscht sich Nachbauer jetzt vor allem eine klare Entscheidung. Die öffentliche Verhandlung im Ramschwacksaal Nenzing geht um 9 Uhr los. Das Land baut sein digitales Serviceportal weiter aus. Über meinvorarlberg.at können sowohl Bürger als auch Unternehmer jetzt schon 27 Services nutzen. Anträge lassen sich da komplett digital erledigen und jederzeit weiter bearbeiten. Bis Ende 2026, also bis Ende diesen Jahres, soll auch die Anmeldung mittels ID Austria möglich sein. Die Wehrpflichtreform geht in die nächste Runde. Die Dreierkoalition will noch diese Woche mit FPÖ und den Grünen verhandeln, teilt das Verteidigungsministerium mit, denn für das neue 6+3 Modell braucht es eine Zweidrittelmehrheit. Ende Juli bereits einigten sich die Regierungsparteien ÖVP, SPÖ und NEOS schon auf die Wehrdienstverlängerung. Jetzt muss eine der Oppositionsparteien aber auch noch mitziehen. Und für die gute Nachricht sorgen heute früh die 8 Vorarlberger Fachkräfte bei den World Skills in Shanghai. Heute findet die Eröffnung statt, morgen beginnen die Wettkämpfe, auch für den Krumbacher Schweißer Simon Österle.
11: Ein bisschen gesund nervös ist jeder, gehört dazu, aber dann geht's schon los.
9: Bis inklusive Samstag geht's im fernen China um Berufs-WM-Medaillen. Da wird gemessen, gefeilt und gehämmert, was das Zeug hält.
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12: Heute gibt's einen freundlichen Sonne-Wolken-Mix bei bis zu 21 Grad, der 3-Tage-Trend. Auch der Mittwoch bringt Sonne, mega Herbstwetter bei bis zu 23 Grad. Donnerstag sind teilweise dicke Wolken unterwegs und Freitag liefert dann goldenes Herbstwetter fürs Wochenende.

Guten Morgen am Dienstag. Ja, für euren maximalen Endorphinschub braucht's Kaffee. Ja eh, aber kombiniert das mal mit dem Kracher von Robbie Williams jetzt. Der Song, der ihm den Titel Mr. Entertainer verliehen hat und bis heute 100% Motivationsgarantie hat. Mit vollem Karacho in den Dienstag und los.

Yes, Lionel Richie, der hat da gerade ziemlich gut aufgeräumt mit Morgenmuffelstimmung. Guten Morgen am Dienstag im 80er, 90er Megamix hier. Songs, die Geschichte schreiben. Ja, die Bee Gees, die sind da ganz vorne mit dabei. Jetzt mit einem Song, der in Großbritannien Geschichte geschrieben hat. You Win Again. Hat die drei Brüder in den 80ern zur ersten Gruppe mit einer Nummer 1 in drei verschiedenen Jahrzehnten gemacht. Das muss man erst einmal schaffen. In den 60ern, in den 70ern und in den 80ern. Also die sind All-Time-Super-Popstars. Und dieses kleine Tabadum da im Beat ist bis heute ihr akustischer Fingerabdruck. Hört hin, ihr wisst, was ich meine.

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3: Mit Tom Flachs. Heute startet die UVP-Verhandlung für das geplante Reststoffkraftwerk in Frastanz. Die Sitzung ab 9 Uhr im Ramschwachsal Nenzing ist dabei öffentlich für jeden zugänglich. Dabei wird geprüft, ob überhaupt und wenn ja, wie das Projekt umgesetzt werden könnte. Falls nötig, wird die Verhandlung morgen weiter fortgesetzt. Das Serviceportal meinvorarlberg.at wächst weiter. Seit dem Sommer stehen dort schon 27 Online-Services bereit. Da geht's etwa um Förderanträge, BH-Termine oder auch den Familienpass. Bis Jahresende soll auch die Anmeldung mit der ID Austria funktionieren. Seit Ende Juli ist bereits klar, der Grundwehrdienst soll künftig 9 Monate lang dauern. Diese Woche will die Regierung nun die genauen Pläne der Opposition präsentieren. Denn für die Reform braucht's eine Zweidrittelmehrheit. FPÖ oder auch Grüne müssen also mit ins Boot geholt werden. Und die Berufs-WM in Shanghai wird heute eröffnet. Im Team Österreich mit dabei auch 8 Fachkräfte aus Vorarlberg. Insgesamt gehen bei den World Skills 1400 Teilnehmer aus 60 Ländern an den Start.
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4: Der Tag startet wolkig, es wird aber schnell sonniger, dazu maximal 21 Grad. Der Blick auf die nächsten 3 Tage. Auch morgen gibt's goldenes Herbstwetter bei bis zu 23 Grad, dazu viel Sonnenschein. Donnerstag wird's wechselhaft mit Wolken und Schauern und Freitag bekommt ihr wieder ordentlich Vitamin D.

Seid ihr hoffentlich im Dienstagsrhythmus angekommen? Die einen sind schon voll in der To-Do-Liste drin, im Büro, liefern aus, putzen, reparieren, werkeln. Wir sind mit euch am Start und das mit den besten Pop- und Rock-Hits aus den 80ern und 90ern. Und zu dem wunderbar treibenden Beat von John Parr, St. Elmo's Fire, werkelt sich's am allerbesten.

80er, 90er Megamix mit Alphaville, Big in Japan. Mio Kio, klingt auch japanisch, könnte ein japanisches Gericht sein, hat auch mit Essen zu tun, ist aber viel mehr als das. Es ist absoluter Gamechanger für Familien und für Eltern. Kennt ihr das? Dienstagvormittag jetzt, der Einkauf steht vielleicht noch an, die Kids sind jetzt noch in der Schule, aber die wollen dann was am Mittagstisch stehen haben. Ja, ist der Klassiker. Und auf die Frage, was essen wir heute, fällt uns die ganze Woche dann meistens keine Antwort ein. Und genau da setzt eine neue Idee aus Vorarlberg an. Mio Kio bringt die Essensplanung als kleines Familienspiel an den Küchentisch. Ist richtig cool. Mit bunten Karten stellt die Family gemeinsam den Wochenplan zusammen zum Essen und macht man dann ein Foto davon mit der App. Ja? Die erkennt dann automatisch die Einkaufsliste und erstellt die dann. Zack, haben wir schon einen Wochenplan zum Essen. Die Idee kommt von einem Vorarlberger Team, richtet sich vor allem eben an Familien mit Kindern und gibt es jetzt seit September bei Sutterlüt zum Beispiel zum Kaufen. Einmal gemeinsam planen, weniger Diskussion dann beim Essen und vielleicht gibt es dann sogar Brokkoli, ohne dass jemand dramatisch den Tisch verlässt. Ja? Happy Dienstagvormittag.

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9: Einen schönen Vormittag. Hier Tom Flachs. Gibt's für den Fraßtanzer Papierhersteller Rondo Ganal ein eigenes Kraftwerk oder ist die Reststoffverbrennungsanlage eine Gefahr für die Umwelt? Die Antworten darauf soll heute die UVP-Verhandlung im Ramschwagsaal Nenzing bringen. Für Rondo Technikvorstand Udo Nachbauer geht es um die Zukunft des Standorts und er gibt zu bedenken,
10: dass wir als Papierfabrik Fraßtanz eigentlich der einzige Betrieb im Land sind, der auch das Altpapier, das da anfällt, wieder verwerten kann. Somit halten wir da den Papierkreislauf von Vorarlberg eigentlich am Leben und dadurch auch viele Transporte ins Ausland auch wieder verringert werden können.
9: Die Verhandlung ab jetzt um 9 Uhr ist öffentlich zugänglich und könnte bei Bedarf noch verlängert werden bis morgen. Das Serviceportal meinvorarlberg.at wächst weiter. Seit dem Sommer stehen dort schon 27 Online-Services bereit. Online geht es etwa zu Förderanträgen, BH-Terminen oder auch zum Familienpass. Bis Jahresende soll auch die Anmeldung mit der ID Austria funktionieren. Seit Ende Juli ist bereits klar, der Grundwehrdienst soll künftig 9 Monate lang dauern. Diese Woche will die Regierung nun die genauen Pläne der Opposition präsentieren. Denn für die Reform braucht es eine Zweidrittelmehrheit. FPÖ oder auch die Grünen müssen also mit ins Boot geholt werden. Und noch die gute Nachricht aus Vorarlberg. Jetzt darf auch in Meiningen jeder das Obst von den Bäumen runterpflücken. Genauer, Obst von den Bäumen mit einem gelben Band rund um den Stamm. So sollen Äpfel, Birnen und Co. für den eigenen Bedarf geerntet und genutzt werden, noch bevor sie verderben.
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11: Ich habe heute ohne Jacke das Zuhause verlassen. Es war ein großer Fehler. Wir messen aktuell 6 Grad im Bludenz beim Schloss Gainhofen, 8 sind es in Alberschwende beim Hermann-Gmeiner-Saal und 9 Grad haben wir in Koblenz beim Sportplatz Lohmar. Heute gibt es den ganzen Tag über schönes sonniges Herbstwetter. Die Temperaturen sind zwar noch im Keller, das wird aber. Der Himmel bleibt oft sogar wolkenlos. Die Temperaturen erreichen dann am Nachmittag 15 bis 20 Grad. Morgen schaut es ähnlich aus. In der Früh wird es noch sehr frisch und neblig im Ländle. Bald übernimmt aber die Sonne das Kommando bei bis zu 22 Grad. Und am Donnerstag versammeln sich dann wieder mehr Wolken am Himmel. Von der Silvretta bis zum Arlberg und im Bregenzer Wald ist dann auch etwas Regen mit dabei.
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11: Ganz liebe Grüße zu euch auf die Straßen. Da schaut es momentan sehr gut aus. Es gibt keine Staus über 5 Minuten. Wir wünschen euch eine gute und sichere Weiterfahrt.

9 Uhr vorbei. Ja, jetzt kehrt so ganz kurz mal Ruhe ein, für so ein paar Minuten, oder? Für alle, die daheim gerade zusammenräumen, das große Morgenchaos irgendwie beseitigen, das alle hinterlassen haben. Wünscht man sich schon zwischendurch mal so Zauberfee.

irgendjemand, der schnell da alles zusammenräumt, die Heinzelmännchen. Send me an Angel. Machen wir doch gleich mit Real Life. Wie es halt so ist, gell? Das ist einer der besten Pop- und Rock-Hits aus den 80ern. Jetzt für euch.

so wunderschön With or Without You von U2 auch daherkommt, es gibt diese Vormittage, wo es einfach nicht läuft, oder? Hey, 80er, 90er Megamix ist hier. Eine Sache geht schief, alle Sachen gehen schief. Der Drucker streikt, Kaffee landet neben der Tasse und

0: Meine Lieben, trotzdem geht's weiter. Und die Band Chumbawamba, die haben genau dafür diese Wiederaufsteh-Hymne gemacht. Wenn's schief geht, aufstehen, Krone richten, weitermachen. Also los.
1: 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Hier sind Chumbawamba mit Tub Thumping im 80er, 90er Megamix.

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7: 9 Grad, Mess Magdalin Dornbirn am Karren. 9 sind auch in Laterns bei der Sommerrodelbahn. Und frische 8 Grad haben wir in Dorn bei der Dorfsennerei. Der Herbst, der läuft heute im Ländle von seiner schönsten Seite. Fast den ganzen Tag überstrahlt die Sonne vom oft wolkenlosen Himmel. Dazu geht es dann später noch rauf auf angenehme 15 bis 20 Grad. Morgen starten wir dann erst mit Nebel und frischen Temperaturen wieder durch. Danach setzt sich aber die Sonne wieder in Szene. Dann werden es am Nachmittag bis zu 22 Grad. Und am Donnerstag ziehen dann wieder mehr Wolken auf. Vor allem Richtung Silvretta, Arlberg und Bregenzer Wald ist dann auch etwas Regen mit dabei.
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7: Ganz liebe Grüße zu euch auf die Straßen. Da passt aktuell alles. Es sind keine Staus oder Blitze in Sicht. Kommt gut und sicher mit uns ans Ziel.

Dienstag. Wir sind mitten im Vormittag und jetzt könnte es durchaus passieren, dass aus einem schnellen To-Do gleich eine ganze Extraliste wird. Ja, meine Güte, wir halten die Energie jetzt jedenfalls oben mit Whitney Houston und I Wanna Dance With Somebody. Der Song, der hat den eingebauten Gute-Laune-Knopf. Den drücken wir jetzt und los.

ist die Laune jetzt wohl hoffentlich wieder ein bisschen weiter oben gelandet. Funktioniert immer mit diesem 90er-Kracher von Smash Mouth, All Star, im 80er-90er-Megamix. Und All Star ist für die Frau, glaube ich, eher untertrieben. Madonna, die Queen of Pop und of all times. Und die ist jetzt gerade wieder ein großes Thema. Am kommenden Sonntag eröffnet sie nämlich die MTV Video Music Awards. Und ja, ihr habt es richtig im Kopf, das ist das Event, wo sie 2003 mit Britney Spears und diesem Kuss auf der Bühne die halbe Welt zum Ausrasten gebracht hat. Das wird am 27. September jedenfalls ihr erster VMA-Auftritt seit 23 Jahren. Ob es ein Revival mit Britney Spears knutschend auf der Bühne gibt, das weiß noch keiner. Nominiert ist Madonna jedenfalls ganze 11 Mal. Überragend. Und der Song von ihr hier, der ist auch schon VMAs erprobt. La Isla Bonita. Bis heute.

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11: Mit Tom Flachs. Gerhard Lucian bleibt nun doch Bürgermeister von Lech, denn sein Nachfolger Elias Beiser macht einen Rückzieher. In einem Schreiben erklärte der 30-Jährige der Gemeindevertretung, nicht für das Amt des Bürgermeisters zur Verfügung zu stehen. So berichten es die VN heute. Lucian plante ja nach 5 Jahren als Lecher Ortschef mit 63 eine Übergabe im November. Nun soll er aber bleiben und Beiser bleibt sein Vize. Signa-Gründer Rene Benko steht heute erneut vor Gericht, denn der oberste Gerichtshof hatte im Juli einen Freispruch in einem der Verfahren aufgehoben. Aus Innsbruck, Reporter Hannes Haab.
12: Hier im Innsbrucker Landesgericht ist zwar nicht mehr ganz so viel los wie bei den letzten Benko-Prozessen, das mediale Interesse ist aber nach wie vor gegeben. Beim Prozess geht es heute um betrügerische Krieder, das heißt vereinfacht gesagt um Geld, das Rene Benko den Gläubigern vorenthalten haben soll.
11: 360.000 Euro an Miete soll er für seine

0: Luxusvilla vorausbezahlt und das Geld damit am Masseverwalter vorbeigeschoben haben. Die Österreicher, die grüßen am liebsten mit Grüßti, die Jüngeren bleiben immer öfter bei einem einfachen Hallo. Außerdem fanden Sprachforscher der Akademie der Wissenschaften jetzt in einer Studie heraus, dass auch das Grüß Gott bei uns immer noch weit verbreitet ist. Ein weiteres, vielleicht noch viel wichtigeres Ergebnis der Studie: Jüngere grüßen demnach genauso oft wie die Älteren. Und noch die gute Nachricht aus Vorarlberg. Auf der Messepark-Baustelle in Dornbirn ist gestern alles glatt gelaufen. Ein riesiger Kran mit knapp 70 Metern Höhe wurde aufgestellt und ragt da jetzt hoch in den Himmel, wie Social-Media-Videos zeigen. Und wer sich das Baustellengeschehen ganz genau anschauen will, kann das jetzt von Parkdeck 3 aus. Denn hier richtete man beim Messepark vor kurzem extra eine Aussichtsplattform ein.
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2: Aktuell messen wir 11 Grad in Fäckig beim Katzenturm, 11 sind es auch in Fußach am Rohrspitz und kühle 6 Grad haben wir nur in Gerschurn an der Mühle. Heute zeigt sich der Herbst von seiner Postkartenseite im Ländle. Die Sonne hat das Sagen, der Himmel, der bleibt oft strahlend blau und auch die Temperaturen, die wärmen sich noch auf. Vom Nachmittag sind dann zwischen 15 und 20 Grad drin. Morgen am Mittwoch geht's ähnlich weiter. In der Früh schwirrt erst noch der Nebel mit rum. Der Start in den Tag wird noch frisch. Später hat dann wieder die Sonne die Oberhand bei bis zu 22 Grad. Und am Donnerstag gibt es dann für die Berge erste Regenschauer. Es ziehen viele Wolken durch. In den Tälern bleibt es aber meist trocken.
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2: Hi zu euch auf die Straßen. Da ist zurzeit alles recht entspannt. Ihr kommt pünktlich ans Ziel. Staus oder Blitzer gibt es keine. Wir wünschen euch gute und sichere Weiterfahrt.

Dienstag später Vormittag, der erste Kaffee ist schon längst Geschichte und der zweite steht hoffentlich auf der Liste oder irgendwo rum beim Kaltwerden. Ja, das ist doch der Klassiker. Wir sind bei euch, mitten im Geschehen, mitten in der To-Do-Liste beim Abarbeiten und jetzt drehen wir noch einmal weiter auf mit Roxette und Joyride. Feiert übrigens ein 40er dieses Jahr, 2026. Vor 40 Jahren ist ihr erstes Album veröffentlicht worden und der Song, der gibt noch immer so wunderbar Vollgas. So, auf durch den Dienstagvormittag. Mittagspause ist nicht mehr weit. Hello.

Das sollte aber auch wirklich der einzige Grund zum Springen sein, wenn jemand schreit, wenn es von Van Halen kommt. Jump im 80er, 90er Megamix. Ihr seid hoffentlich im Homeoffice, weil da kann niemand schreien zum Springen. Wieder ein Grund mehr dafür. Und wir geben euch jetzt noch einen genialen 80er Synthie-Pop-Hit von den Eurythmics mit. Zum letzten To-Dos von der Liste streichen und Laptop zuklappen, bevor es dann in die wohlverdiente Mittagspause geht. Hey, später Dienstagvormittag, jetzt ziehen wir es noch durch.

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2: Wir messen aktuell 12 Grad in Bregenz beim Martinsturm, 12 sind es auch in Altach bei der Cashpoint Arena und 6 Grad haben wir in Lech in der Talstation der Schlegelkopfbahn. Der Herbst liefert uns heute perfektes Ausflugswetter. Viel Sonne lacht vom Himmel, es bleibt oft wolkenlos und am Nachmittag sind dann 15 bis 20 Grad drin. Morgen am Mittwoch startet der Tag wieder kühl und neblig, später wird es aber wieder richtig schön sonnig bei bis zu 22 Grad und am Donnerstag, da kehren die Wolken zurück. Da wird es teilweise ziemlich bewölkt und in Richtung Berg. Fakt stellenweise auch ein bisschen Regen.
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2: Der Blick auf die Straßen schaut supi aus, da ist alles ganz entspannt. Ihr kommt pünktlich von A nach B. Wir wünschen euch gute und sichere Weiterfahrt.

Halbelf vorbei, also der Vormittag ist es längst kein Warm-up mehr. Ersten Erledigungen sind gemacht, die nächsten stehen schon an und irgendwo wird jetzt schon ernsthaft über die Frage diskutiert, was heute zum Mittag ansteht. Ja, fair enough. Rod Stewart bringt mit Baby, Rod Stewart bringt. Ja, wir bleiben gleich beim Denglisch, das ist doch wunderbar. Bringt mit Baby Jane jetzt den passenden 80er-Schub dazu. Hey, lasst es.

Ja, das ist der Song, der aus Bildschirmbrille Sonnenbrille macht. Walking on Sunshine, Katrina and the Waves im 80er, 90er Megamix für euren Dienstagvormittag. In Riesenschritten geht's schon Richtung Mittagspause, ja. Wir halten jetzt noch durch. Kleine Gruppentherapie für zwischendurch von Bon Jovi. Das ist einer der besten Pop- und Rock-Hits aus den 90ern.

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7: Hier Tom Flachs. Lechs Bürgermeister Gerhard Lucian, der bleibt nun doch im Amt. Sein Nachfolger Elias Beiser macht einen Rückzieher. In einem Schreiben erklärte der 30-Jährige der Gemeindevertretung, nicht für das Amt des Bürgermeisters zur Verfügung zu stehen. Er wolle aber Vize bleiben, wie die VN berichten. Lucian plante ja nach 5 Jahren als Lecher Ortschef mit 63 eine Übergabe im November. Nun wolle er aber weitermachen. Das Serviceportal vom Land, meinvorarlberg.at, das wächst weiter. Seit dem Sommer stehen dort schon 27 Online-Services bereit. Da geht es etwa um Förderanträge, BH-Termine oder auch um den Familienpass. Bis Jahresende soll auch die Anmeldung mit der ID Austria funktionieren und das Angebot weiter ausgebaut werden. Wir alle haben die Werbung bei der Fußball-WM ja gesehen. Hauptsächlich ging es dabei um ungesunde Getränke, Alkohol, Glücksspiel und Kryptowährungen. Fast 70% der Werbung drehte sich nur darum, wie die Uni in Bristol jetzt auswertete. Dem Ganzen auszuweichen war kaum möglich, weil die Firmenlogos während der Spiele ständig auf den Bannern liefen, so die Forscher. Und noch die gute Nachricht aus Vorarlberg. In der Hack Lustenau läuft heute noch ein großer Modeflohmarkt. 5 Schülerinnen machten Second-Hand-Kleidung zu ihrem Matura-Projekt und bis 16 Uhr setzen sie heute noch mit ihrem Flohmarkt ein Zeichen gegen Fast Fashion.
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8: Wir messen aktuell 11 Grad im Gludenz am Nepomuk-Brunnen, 13 sind es in Langen bei der Pfarrkirche und 12 Grad in Meiningen beim Gemeindeamt. Heute gibt es richtig viel Sonne zum Auftanken fürs Ländle. Wolken sind kaum ein Thema, am Nachmittag erreichen wir noch angenehme 15 bis 20 Grad. Morgen, da hält sich der Nebel dann am Morgen noch hartnäckig, danach räumt ihn die Sonne aus dem Weg und bringt bis zu 22 Grad vorbei. Am Donnerstag ist wieder wechselhaft, damit mehr Wolken, etwas Regen rund um die Silvretta, um den Arlberg und im Prinzer Wald.
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8: Schöne Grüße zu euch auf die Straßen. Da ist überall ein bisschen was los, aber es gibt noch keine Staus über 5 Minuten. Wir wünschen euch eine gute und sichere Weiterfahrt durchs Ländle.
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14: Mit Tom Flachs. Die Stadt Feldkirch kämpft weiter um das Gemeindegut Altenstadt. Am Abend beschloss der Stadtrat, rechtlich gegen den Bescheid der Landesregierung vorzugehen. Darin stand ja kürzlich, dass die Grundstücksübertragung aus dem Jahr 1960 verfassungsrechtlich so in Ordnung war. Die Stadt sieht das anders und streitet deswegen seit Jahren mit mehreren Agrargemeinschaften um große Flächen und deren Einnahmen daraus. Jetzt soll das Verwaltungsgericht den Fall prüfen. In Lech ist der geplante Bürgermeisterwechsel fürs Erste abgeblasen. Gerhard Lucian wollte sein Amt im November mit 63 an Vizebürgermeister Elias Beiser übergeben. Jetzt macht der 30-Jährige aber einen Rückzieher, wie die Vorarlberger Nachrichten berichten. Er begründet die Entscheidung mit beruflichen Veränderungen und neuen Perspektiven. Lucian bleibt deshalb auch weiterhin Bürgermeister von Lech. Junge Menschen grüßen genauso oft wie Ältere. Ja, so ist es. Am öftesten sind in Österreich das Grüßti, das einfache Hallo oder auch weiterhin das Oldschool-Grüßgott. Das fanden Sprachforscher jetzt heraus. Bei uns in Vorarlberg bleibt das Heil oder auch das Heile, wie man gern sagt, ein absolut regionales Gruß-Highlight. Vor allem zu Hause im Heimatort grüßen demnach die meisten im Dialekt. Und noch die gute Nachricht aus Vorarlberg. Auf der Messepark-Baustelle in Dornbirn ist gestern alles glatt gelaufen. Ein riesiger Kran mit

0: knapp 70 Metern Höhe wurde da aufgestellt, wie Social-Media-Videos zeigen. Und wer sich das Baustellengeschehen ganz genau anschauen will, kann das jetzt von Parkdeck 3 aus. Denn hier richtete man beim Messepark vor kurzem dafür extra eine Aussichtsplattform ein.
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2: Aktuell sind es 14 Grad in Dornbirn beim Roten Haus, 15 messen wir in Rankwell bei der Basilika und kühle 9 Grad haben wir in Schröcken beim Kindergarten. Die Sonne sorgt heute für einen richtig entspannten Herbsttag im Ländle. Wolken machen sich rar und die Temperaturen, die steigen später noch auf 15 bis 20 Grad an. Morgen geht es dann kühl mit Nebelfeldern rein in den Mittwoch, später wird es aber schon wieder sonnig und angenehm warm mit bis zu 22 Grad. Und am Donnerstag, da zeigt sich der Himmel häufiger grau, da sind viele Wolken unterwegs. Im Bergland wird es zeitweise ist ja auch nass.
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2: Hi zu euch auf die Straßen. Da ist alles tiptop heute. Die Sonne scheint, es gibt keine Staus oder Blitze in Sicht. Wir wünschen euch gute und sichere Weiterfahrt.

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13: Mit Robin Leiner. Für die rund 1.500 Pflichtschüler und Kindergartenkinder in Bludenz soll der tägliche Weg sicherer werden. Die Stadt bittet deshalb jetzt vor allem morgens und mittags um mehr Rücksicht. Vor allem rund um Schulen und Kindergärten bittet die Stadt die Autofahrer darum, langsamer zu fahren. Gleichzeitig nimmt sie auch die Eltern in die Pflicht. Kinder sollen gut sichtbar unterwegs sein und wenn möglich zu Fuß. Denn so sind rund um die Schulen weniger Autos unterwegs. Das macht es für die Kids auch gleich sicherer. Seit heute läuft die Verhandlung rund um das geplante Rondo-Kraftwerk in Frastanz. Nach dem Start in die Umweltprüfung haben die Grünen das Projekt scharf kritisiert, denn aus ihrer Sicht geht die Müllverbrennungsanlage vollkommen an den Interessen der Bevölkerung vorbei. Die Industriellenvereinigung verwundert diese Kritik der Grünen, denn Rondo gehört zu den größten Erdgasverbrauchern des Landes und kann mit dem Projekt sehr viel Erdgas einsparen. Mehr als die Hälfte in Österreich wünscht sich eine Zuckersteuer. Besonders bei Limonaden und Energydrinks sind die Menschen für die zusätzliche Abgabe, haben die Meinungsforscher von Market Agent herausgefunden. An der Steuer bereichern soll sich der Staat dabei aber nicht. 40% möchten, dass mit den neuen Einnahmen Steuerentlastungen kommen sollen. Und die gute Nachricht aus Vorarlberg. In der Hack Lustenau läuft heute noch ein großer Modeflohmarkt. 5 Schülerinnen haben Secondhand-Kleidung zu ihrem Matura-Projekt gemacht. Und noch bis 16 Uhr setzen sie mit ihrem Flohmarkt ein Zeichen gegen Fast Fashion, also Wegwerfmode.
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14: Wir messen aktuell 17 Grad in Fäckig beim Palais Lichtenstein, 16 sind es in Schwarzach bei der Mittelschule und 16 Grad haben wir auch in Sulz beim Mehrzwecksaal. Heute gibt es einen Herbsttag wie aus dem Bilderbuch fürs Ländle. Die Sonne begleitet uns fast den ganzen Tag über, der Himmel bleibt oft wolkenlos, die Temperaturen steigen noch auf bis zu 20 Grad an. Morgen starten wir dann mit Nebel und frischer Luft durch in den Mittwoch, bevor sich die Sonne wieder durchsetzt. Dann sind bis zu 22 Grad möglich und am Donnerstag wird der Himmel wieder voller. Das sind vor allem Richtung Silvretta, Arlberg und im Bregenzer Wald auch Regenwolken mit dabei.
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14: Hallihallo zu euch auf die Straßen. Da rollt's. Es gibt aktuell keine Staus, die euch aufhalten. Wir wünschen gute

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10: Schönen Nachmittag, ich bin Robin Leiner. Seit Jahren streitet die Stadt Feldkirch mit mehreren Agrargemeinschaften um das Gemeindegut Altenstadt. Und auch gegen den neuen Bescheid der Landesregierung will Feldkirch vorgehen. Das hat der Stadtrat beschlossen. Denn der Bescheid sagt, dass die Grundstücksübertragung vor über 60 Jahren in Ordnung war. Die Stadt sieht das anders. Weil es um sehr viel Geld geht, soll jetzt das Verwaltungsgericht den Fall prüfen. Obwohl das Verpackungsunternehmen Rondo mit einem neuen Kraftwerk in Frastanz viel Erdgas einsparen könnte, sind die

0: Grünen im Land gegen das Projekt. Aus ihrer Sicht geht die Müllverbrennungsanlage vollkommen an den Interessen der Bevölkerung vorbei. Für die industriellen Vereinigung ist diese Kritik nicht nachvollziehbar, denn Rondo gehört zu den größten Erdgasverbrauchern des Landes und könnte mit dem neuen Kraftwerk umweltverträglicher Energie gewinnen. Heute hat die Verhandlung zur Umweltverträglichkeitsprüfung begonnen. Mehr als die Hälfte in Österreich wünscht sich eine Zuckersteuer. Besonders bei Limonaden und Energydrinks sind die Menschen für die zusätzliche Abgabe, haben die Meinungsforscher von Market Agent herausgefunden. Gleichzeitig befürchtet aber auch fast die Hälfte der Befragten, dass eine Zuckersteuer noch viel mehr Preise weiter ansteigen lässt. Und die gute Nachricht aus Vorarlberg kommt vom Bahnhof Wolfurt. Der hat 2 Jahre lang ein ganz neues Gesicht bekommen. Jetzt sind die Arbeiten soweit fertig. Gefeiert wird die Eröffnung dann in einer Woche.
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2: In Bregenz am Strandbad haben wir 17 Grad, in Hohnimstens ebenfalls 17 und in Graz messen wir 13 Grad. Der Dienstag zeigt sich heute noch recht freundlich im Ländle. Die Sonne kommt immer mal wieder zum Vorschein, muss sich den Himmel aber auch mit einigen Wolken teilen und dazu gibt es maximal 19 Grad. Morgen setzt sich die Sonne dann richtig durch, ebenfalls bei bis zu 19 Grad. Und Donnerstag und Freitag geht es richtig freundlich weiter mit Sonne und bis zu 21 Grad.
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2: Hey auf die Straßen, ihr habt freie Fahrt. Kommt gut und sicher an euer Ziel.

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13: Ich bin Robin Leiner. Schönen Nachmittag. Die Stadt Feldkirch kämpft weiter um das Gemeindegut Altenstadt. Am Abend hat der Stadtrat beschlossen, rechtlich gegen den Bescheid der Landesregierung vorzugehen. Der hat kürzlich erklärt, dass die Grundstücksübertragung aus dem Jahr 1960 verfassungsrechtlich in Ordnung war. Die Stadt sieht das anders und streitet seit Jahren mit mehreren Agrargemeinschaften um Flächen und letztlich auch um Einnahmen. Jetzt soll das Verwaltungsgericht den Fall prüfen. Für die rund 1.500 Pflichtschüler und Kindergartenkinder in Bludenz soll der tägliche Weg sicherer werden. Die Stadt bittet deshalb jetzt vor allem morgens und mittags um mehr Rücksicht. Vor allem rund um Schulen und Kindergärten bittet die Stadt die Autofahrer, langsamer zu fahren. Gleichzeitig nimmt sie auch die Eltern in die Pflicht. Kinder sollen gut sichtbar unterwegs sein und wenn möglich zu Fuß, denn so sind rund um die Schulen weniger Autos unterwegs. Das macht es für die Kids auch gleich sicherer. Seit heute läuft die Verhandlung rund um das geplante Rondo-Kraftwerk in Frastanz. Nach dem Start in die Umweltprüfung haben die Grünen das Projekt scharf kritisiert. Denn aus ihrer Sicht geht die Müllverbrennungsanlage vollkommen an den Interessen der Bevölkerung vorbei. Die Industriellenvereinigung verwundert diese Kritik der Grünen, denn Rondo gehört zu den größten Erdgasverbrauchern des Landes und kann mit dem Projekt sehr viel Erdgas einsparen. Und die gute Nachricht aus Vorarlberg. In der Hack Lustenau läuft heute noch ein großer Modeflohmarkt. 5 Schülerinnen haben Secondhand-Kleidung zu ihrem Matura-Projekt gemacht. Und noch eine Stunde lang setzen sie mit ihrem Flohmarkt ein Zeichen gegen Fast Fashion, also gegen Wegwerfmode.
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14: In Getzis am Gammelmarkt messen wir 18 Grad, in Locher haben wir ebenfalls 18 und in Schlins sind 16 Grad. Das Wetter spielt heute eigentlich ganz gut mit. Über den Dienstag verteilt wechseln sich noch Sonne und Wolken ab und zwischendurch gibt es auch längere sonnige Phasen. Mehr als 19 Grad werden es aber nicht. Morgen dürfen wir uns dann auf richtig viel Sonne freuen, ebenfalls bei maximal 19 Grad. Und auch Donnerstag und Freitag bleibt es freundlich und mild bei bis zu 21 Grad.
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14: Hey, liebe Autofahrer, es staut auf der Haderstraße von Fussach Richtung Bregenz, rechnet hier mit 6 Minuten länger. Sonst aber keine Staus über 5 Minuten.

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4: Mit Robin Leiner. Schönen Nachmittag. Die Tourismusschule Gascht wächst. Um die Schule auszubauen, fließt ein 2-stelliger Millionenbetrag in den neuen Standort Marienberg in Bregenz, teilt das Land heute mit. In Bregenz sollen die 3. und 4. Klassen gebündelt werden. So soll die Ausbildung besser werden, um langfristig Vorarlberg als Tourismusstandort zu stärken, sagt Landeshauptmann Wallner. Die Gascht gibt es seit 9 Jahren. Aktuell sind rund 300 Schülerinnen und Schüler in der dualen Ausbildung an den Standorten Bludenz, Hohenems und Bezau. Betrüger haben es gerade auf die Menschen in Au abgesehen. Sie verschicken gefälschte E-Mails im Namen von Bürgermeister Andreas Simmer. Dafür nutzen sie eine falsche Absenderadresse mit der Endung @outlook.com. Wer so eine Mail im Namen des Bürgermeisters bekommt, kann sie einfach löschen. Wer sich unsicher ist, ruft am besten im Gemeindeamt an und fragt nach. Für die rund 1.500 Pflichtschüler und Kindergartenkinder in Bludenz soll der tägliche Weg sicherer werden. Die Stadt bittet deshalb jetzt vor allem morgens und mittags um mehr Rücksicht. Vor allem rund um Schulen und Kindergärten bittet die Stadt die Autofahrer, langsamer zu fahren. Gleichzeitig nimmt sie auch die Eltern in die Pflicht. Kinder sollen gut sichtbar unterwegs sein und wenn möglich zu Fuß, denn so sind rund um die Schulen weniger Autos unterwegs. Das macht es für die Kids auch gleich sicherer. Und die gute Nachricht aus Vorarlberg: Wer bei den hohen Spritpreisen aktuell mal Bus und Bahn als Alternative testen möchte, heute gibt's noch das Probiertageticket. Das Wochenticket für ganz Vorarlberg kostet noch bis Mitternacht so viel wie sonst ein Tagesticket. Und das Angebot gilt übrigens auch für alle mit der Fertig-App. Wer damit unterwegs ist, zahlt dann für die nächsten 7 Tage höchstens 18,40 Euro, egal für wie viele Fahrten.
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5: In Brederis in den Baggerlöchern messen wir 18 Grad, in Altersen 17 und in Hörbrands messen wir ebenfalls 18. Sonne und Wolken liefern heute noch ein kleines Wechselspiel am Himmel. Die sonnigen Abschnitte kommen zwar nicht ganz so kurz, bei maximal 19 Grad bleibt es auch noch angenehm warm. Morgen haben die Wolken dann deutlich weniger zu melden. Der Mittwoch bringt uns viel Sonnenschein und ebenfalls 19 Grad. Donnerstag und Freitag machen ähnlich weiter mit Sonne, ein paar Wolken und bis zu 21 Grad.
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5: Hey, liebe Autofahrer, es staut in Feldkirch an der Beringkreuzung von Lichtenstein kommend. Rechnet hier mit 5 Minuten mehr, sonst aber alles bestens. Gute und sichere Weiterfahrt.
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2: Mit Robin Leiner. Signa-Gründer René Benko muss 2,5 Jahre ins Gefängnis, weil

0: Landgerichts Innsbruck geschädigt hat. Wegen dieser Vorwürfe wurde Benko schon vor knapp einem Jahr verurteilt. Ein Teil des Urteils wurde aber aufgehoben. Jetzt hat das Gericht seine Haftstrafe um ein halbes Jahr verlängert. Für Benko war es das aber noch nicht. Gegen ihn wird noch in weiteren Fällen ermittelt. Mit mehr als 13 Millionen Euro für die Tourismusschule Gascht soll Vorarlberg als Tourismusstandort gestärkt werden. Land- und Wirtschaftskammer haben dafür heute eine entsprechende Vereinbarung unterzeichnet. Die Gascht bekommt einen neuen Standort in Bregenz, an dem werden die dritten und vierten Klassen gebündelt. Mit dem Schritt werden die Standorte in Bezau und Bludenz verkleinert, der in Hohenems wird aufgelöst. Obwohl das Verpackungsunternehmen Rondo mit einem neuen Kraftwerk in Frastanz viel Erdgas einsparen könnte, sind die Grünen im Land gegen das Projekt. Aus ihrer Sicht geht die Müllverbrennungsanlage vollkommen an den Interessen der Bevölkerung vorbei. Für die industriellen Vereinigung ist diese Kritik nicht nachvollziehbar, denn Rondo gehört zu den größten Erdgasverbrauchern des Landes und könnte mit dem Schritt umweltverträglicher Energie gewinnen. Heute hat die UVP-Verhandlung begonnen. Und die gute Nachricht aus Vorarlberg kommt vom Bahnhof Wolfurt. Der hat 2 Jahre lang ein ganz neues Gesicht bekommen. Jetzt sind die Arbeiten soweit fertig. Gefeiert wird die Eröffnung dann in einer Woche.
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2: Frastanz, Fußach und Dornbirn beim Roten Haus. Ihr habt euch alle auf 19 Grad geeinigt. Dazu Sonne, kaum eine Wolke. Also bestes Wetter für eine Radtour im Feierabend. Und das ist der 3-Tage-Trend. Morgen ist nochmal Radelwetter angesagt. Mit Sonne bei bis zu 22 Grad. Donnerstag sind deutlich mehr Wolken unterwegs. Hier und da auch mit Regen. Und Freitag gibt's erst ein paar Restwolken und dann ordentlich Sonnenschein.
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2: Der Feierabendverkehr ist heute eigentlich recht gnädig mit euch. Nur an der Bärenkreuzung sind es bis zu 12 Minuten extra von Lichtenstein kommt und auch durch den Adetzenbergtunnel zur Kreuzung. 8 Minuten plus sind es an Mäder auf der Schweizer Straße von der Grenze kommt. Ansonsten geht's aber überall mit unter 5 Minuten Warten vorwärts. Kommt gut und sicher ans Ziel.

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16: Schönen Abend, ich bin Robin Leiner. Für mehr als 13 Millionen Euro zieht die Tourismusschule Gascht von Hohenems nach Bregenz um. Land- und Wirtschaftskammer haben dafür heute eine entsprechende Vereinbarung unterzeichnet. Der Schritt soll auch Vorarlberg als Tourismusstandort stärken, sagt Landeshauptmann Wallner. Mit der Entscheidung werden auch die Standorte in Bezau und Bludenz verkleinert. Ein altes Urteil gegen Signa-Gründer René Benko wurde jetzt um ein halbes Jahr verlängert. Der oberste Gerichtshof hatte einen Freispruch gegen Benko aufgehoben. Das Landesgericht Innsbruck hat deshalb die Strafe aus dem Prozess vor knapp einem Jahr erhöht auf 2,5 Jahre Haft. Für Benko war es das.

aber noch nicht. Gegen ihn wird rund um die Signa-Pleite noch in weiteren Fällen ermittelt, weil er seine Gläubiger um viel Geld gebracht haben soll. Betrüger haben es gerade auf die Menschen in Au abgesehen. Sie verschicken gefälschte E-Mails im Namen von Bürgermeister Andreas Zimmer. Dafür nutzen sie eine falsche Absenderadresse mit der Endung @outlook.com. Wer so eine Mail im Namen des Bürgermeisters bekommt,

0: Tagesticket. So will der Verkehrsverbund mehr Menschen von Bus und Bahn überzeugen.
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2: 18 Grad sind es in Bludenz und 16 in Buch und in Riefensberg beim Golfplatz. Auch am Abend gibt es einen freundlichen Mix aus Sonne und ein paar Wolken. Und das ist der 3-Tage-Trend. Auch der Mittwoch bringt sonniges Herbstwetter bei bis zu 23 Grad. Donnerstag sind teilweise dicke Wolken unterwegs. Und Freitag liefert wieder mega Wetter fürs Wochenende mit blauem Himmel und Sonnenschein.
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2: Wir haben aktuell einen Stau über 10 Minuten und zwar auf der L190 in Richtung Feldkircher Bärenkreuzung und auch in Richtung Frastanz. Laut unserer Echtzeitmessung sind es da 11 Minuten warten. Ich wünsche euch eine gute und sichere Fahrt.

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19: Schönen Abend, ich bin Robin Leiner. Für mehr als 13 Millionen Euro zieht die Tourismusschule Gascht von Hohenems nach Bregenz um. Land- und Wirtschaftskammer haben dafür heute eine Vereinbarung unterzeichnet. Der Schritt soll auch Vorarlberg als Tourismusstandort stärker machen, sagt Landeshauptmann Wallner. In Bludenz und Bezau wird die Gascht künftig verkleinert. Signa-Gründer René

Benko muss 2,5 Jahre ins Gefängnis, weil er seine Gläubiger aus Sicht des Landesgerichts Innsbruck geschädigt hat. Wegen dieser Vorwürfe wurde Benko schon vor knapp einem Jahr verurteilt. Ein Teil des Urteils wurde aber aufgehoben. Jetzt hat das Gericht seine Haftstrafe um 1,5 Jahr verlängert. Gegen Benko wird weiter auch noch in anderen Strängen ermittelt. Die kleinen und mittleren Unternehmen

0: Kosten für Energie und Personal. Und die gute Nachricht aus Vorarlberg: Auf der Messepark-Baustelle in Dornbirn gibt's jetzt einen riesigen Kran zu bestaunen. Über 60 Meter ragt er in die Höhe. Der Messepark hat auf Parkdeck 3 auch extra eine Aussichtsplattform eingerichtet für alle, die sich die Baustelle mal genauer anschauen wollen.
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2: In Bludenz und Koblach messen wir 16 Grad und 14 sind es in Hittisau beim Sägewerk. Heute ist ein richtig schöner goldener Herbstabend mit Sonne und wenigen Wolken. Der 3-Tage-Trend. Morgen geht's genauso schön weiter mit Sonne bei bis zu 22 Grad. Donnerstag sind deutlich mehr Wolken unterwegs, hier und da auch mit Regen. Und Freitag gibt's erst ein paar Restwolken und dann ordentlich Sonnenschein.
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2: Keiner meldet mehr Blitzer in Vorarlberg. In Lustenau auf der Forststraße wird aus einem Caddy geblitzt, und zwar in Richtung Wittnau. Danke dir fürs Melden, René. Und wenn auch ihr einen Blitzer seht, 0800 10 36 36. Da könnt ihr uns eine Sprachnachricht schicken oder eine Nachricht schreiben.

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6: Im Studio Christina Adler. Signa-Gründer René Benko ist heute am Landesgericht Innsbruck erneut schuldig gesprochen worden. Er wurde wegen betrügerischer Krieder zu 30 Monaten Haft verurteilt. Im Zentrum des Prozesses stand eine Mietvorauszahlung von rund 360.000 Euro für eine Villa in Innsbruck, die Benko am Konkurs vorbeigeschoben haben soll. Das Urteil ist noch nicht rechtskräftig. Nach dem Legionellenausbruch Ende Juli im Großraum Linz mit 3 Todesopfern hat die Staatsanwaltschaft die Ermittlungen gegen Unbekannt eingeleitet. Dabei geht es um den Verdacht auf fahrlässige Tötung. 32 Menschen sind bisher erkrankt. Die Suche nach der Infektionsquelle läuft. Mehr als 200 Wasserproben sind bereits untersucht worden. Bis jetzt konnte aber nur eine Quelle ausgemacht werden. Noch etwa einen Monat und dann ist es schon wieder an der Zeit, die Winterreifen aufzuziehen. Bei einem neuen Winterreifentest des ÖRMTC gab es da ein recht durchwachsenes Ergebnis. Von 32 getesteten Reifen haben nur 6 mit gut abgeschnitten. 8 sind mit einem glatten nicht genügend durchgefallen. Die größten Sicherheitsunterschiede zeigen sich auf nasser Fahrbahn. Hier fallen viele Modelle deutlich ab. Außerdem seien bekannte Markennamen nicht mehr gleichzeitig eine Qualitätsgarantie.
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7: Hält's euch nach Dornbirn. Bei der Inatura messen wir aktuell 15 Grad, 15 Grad auch in Feldkirch und 8 Grad in Lech. Jetzt nach dem Sonnenuntergang zeigen sich die Sterne, da gibt's die ganze Nacht über freien Blick drauf. Der 3-Tage-Trend. Morgen gibt's in der Früh unter 800 Metern Höhe erstmal noch ein paar Nebelfelder, danach wird's aber ein schön sonniger Tag mit höchstens 22 Grad.

0: Der Donnerstag hat wieder ein paar Regenschauer mit dabei, da ziehen immer wieder welche durch, sonst zeigt sich aber auch mal die Sonne. Der Freitag wird wieder freundlicher.
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0: Wenn ihr gerade auf dem Weg seid zu einer Verabredung und ihr seid zu spät dran, dann ist der Verkehr definitiv keine Ausrede. Die Straßen im Ländle sind nämlich frei. Kommt gut an.

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Hier ist Alanis Morissette mit Ironic im 80er, 90er Megamix.

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Schlagzeug. Bass. Gitarre. 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Hier sind Pink Floyd mit Another Brick in the Wall im 80er, 90er Megamix.

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